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0: Frieden schaffen ohne Waffen. Das finde ich total lustig. Frieden.
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Klopf, klopf, da ist sie wieder, die Morning Show hier auch an diesem Montagmorgen, der 29.06.2026. Der Bagger für euch am Start. Und wenn ihr Lust habt, auch ein bisschen mitzuchatten, dann kommt einfach vorbei. Ja, auf unserer Startseite findet ihr den RE-Chat-Button. Die Startseite heißt radioemergency.de. Alles ganz easy zu finden. Kostenlos und nicht umsonst. Also, kommt hinein, macht mit. Kann ich euch nur zu raten. Und wir starten hier mit guter Musik in den Vormittag von einer Band, die es schon sehr lange gibt. AC/DC hier, Synths, Livewire habe ich rausgesucht. Ach, guten Morgen.

0: hingelockt zu diesen Scannerkassen. Das steht ja auch im Supermarkt. Kommen Sie zu Scan & Go. Kommen Sie zu Scan & Go. Hier geht es zack, zack, zack, zack und Sie sind wieder draußen. Und das mache ich dann. Ich gehe zu Scan & Go, ich mache zack, zack, zack, bin draußen und ich sehe, ich habe von 8 Sachen 4 übersehen. Das ist doch ärgerlich. Aber gut, das ist auch billiger. Das muss ich schon sagen. Also eigentlich müsste da stehen, hier können Sie Zeit und Geld sparen. Aber Leute, mal im Ernst, der Supermarkt ist doch selber schuld, oder nicht? Ich finde, der Supermarkt ist selber schuld. Der Supermarkt entscheidet sich dafür, mir eine Aufgabe zu geben, für die eigentlich er zuständig ist. Ja? Und im Gegenzug entscheide ich auch, wie hoch dabei meine Fehlerquote ist.
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Ja, Nickelback war das mit Rockstar und das hast du hier gehört in der Morning Show. Ja, und wenn du Lust hast, dann kannst du auch gerne hier uns im Chat besuchen. Ja, den findest du auf der Startseite radioemergency.de. Ja, ich hoffe, ihr habt alle gut geschlafen. Es war ja wieder unfassbar heiß die Nacht. Ja, also schwül ohne Ende. Aber ja, es ging. Ja, es ging. Ja, ich habe schon schlechter geschlafen, das muss ich ja echt sagen. Und heute Morgen ist es hier in Bayern also man braucht keinen Ventilator mehr, ja. Es ist zwar immer noch warm, aber das ist angenehm warm, ja. Und auch ein bisschen bewölkt, also bedeckt. Ich glaube, so ähnlich wie beim It's Urgent, ne? Der hat, glaube ich, auch geschrieben. Bei ihm ist auch bewölkt, aber auch immer noch warm. Ich weiß gar nicht, wie viel Grad wir hier haben. Da, aber das kriegen wir raus. 25. Naja, 25 ist okay, ja. Kann man mit Lem. Hier ist ein neuer Song von der Band Fury in the Slaughterhouse, ja, direkt in euren Gehörgang. Hier ist Changes.

0: Links verdreht es hier Schnatter vom Feinsten.
1: Ich hätte gerne wenigstens ein Drittel von deinem Gehalt, damit ich mir gar keine Sorgen mehr machen muss.
0: Einfach so? Ohne was zu machen?
1: Ist es neidisch, einen Selbstbehalt für sich zu fordern in einer Gesellschaft, zu der man permanent irgendwas beitragen muss?
0: Kurz und knapp ja. Es ist Neid. Was denn sonst? Ihr könnt es einfach ums Verrecken nicht verknusen, dass es Menschen gibt, die sich was aufbauen oder aufgebaut haben. Mit harter Arbeit, Schweiß und Disziplin. Und sich aufgrund dessen im besten Fall ein relativ angenehmes Leben leisten können. Das könnt ihr einfach nicht ertragen. Obwohl es mittlerweile ein Kampf ist, gerade für Kleinbetriebe, alles am Kacken zu halten. Aber das interessiert euch ja nicht. Mit den ganzen Verpflichtungen, die das Unternehmerdasein mit sich bringt, wollt ihr euch ja nicht auseinandersetzen. Warum auch? Das wäre ja anstrengend. Allein schon der Satz, dass man permanent etwas zur Gesellschaft beitragen muss. Ja, Mädel, Enns Einkaufskörbe müssen doch irgendwie gefüllt werden. Oder macht das die Tafel für dich?
1: Nein, es ist kein Neid, aber es ist eine gesamte Menge geteilter Frust, gesammelter Frust. Und solange Menschen raushauen, Digga, du bist doch nur neidisch, tun sie eine Sache nicht. Fragen, was brauchst du eigentlich?
0: Schon klar. Wenn man keinen Bock hat, sich in die Gesellschaft einzufügen, dann entsteht Frust. Aber von Reisig und Bären im Wald wollt ihr ja auch nicht leben. Das ist ja die Doppelmoral an der ganzen traurigen Geschichte. Ihr verachtet angeblich den Kapitalismus, wollt aber an den ganzen Annehmlichkeiten, die der Kapitalismus nun mal mit sich bringt, teilhaben.
1: Da sind wir wieder bei der Sache. Es fehlt die Solidarität, es fehlt das Soziale.
0: Ich weiß, wie ihr euch die Solidarität vorstellt. Die bekloppten Spießbürger rackern sich ab und ihr lebt von Luft und Liebe und steuerfinanzierter Sozialhilfe. So in der Art, ja? Und deshalb diese irre Sehnsucht nach dem Sozialismus, der angeblich alle Bürger gleichstellt. Kein Neid, kein Frust. Alle haben das Gleiche, egal ob mit oder ohne Anstrengung. Aber das könnt ihr euch abschminken, da machen wir nicht mit. Zumal ihr dann wirklich zu Sklaven werdet. Sklaven für die Obrigkeit, die Wasser predigt und Wein säuft. Ich erinnere noch mal kurz an die DDR-Riege, die regelmäßig im Westen, im KDW shoppen gegangen ist. Aber so weit muss ich gar nicht zurückgehen. Schaut einfach nach Nordkorea, damit ist eigentlich alles gesagt. Lange Rede, kurzer Sinn, mir hängt euer Geheule zum Halse raus. Arbeit ist für euch Ausbeutung, hab ich an anderer Stelle gehört. Ja, dann lasst es, zwingt euch niemand dazu. Aber dann verzichtet freiwillig auf Sozialleistungen, auf jegliche Unterstützung von der Gesellschaft, die euch ja so dermaßen auf den Sack geht. Aber dafür bräuchte man ein Rückgrat und die Einsicht, dass von nichts auch nichts kommt. Schlaraffenland ist abgebrannt. Tschö mit Öl.

Die Donuts hier mit Stop the Clocks und wir kommen jetzt zu einer Band aus London, ja, aus Großbritannien, die auch schon sehr, sehr lange unterwegs sind und da muss ich wirklich zu meiner Schande gestehen, ich habe bis vor einigen Jahren, es ist, weiß ich gar nicht, wann das genau war, 2016, 2015, irgendwie sowas, da war ich auf dem Mera Luna Festival in Hildesheim auf dem Flugplatz, da war es tierisch heiß, so ungefähr wie gestern. Und da haben Placebo gespielt, ja. Und ich habe bis zu dem Zeitpunkt tatsächlich gedacht, dass die Band schwul wäre. Aber angeblich lebt Brian Molko mit einer Frau zusammen. Also da musste ich dann wirklich, dachte ich, warum habe ich mich da so getäuscht, ja? War schon witzig. Aber egal, wir hören sie jetzt hier mit Pure Morning. Hier sind Placebo.

0: einen mutmaßlichen Täter, der den Zugbegleiter Serkan Çalar totgeprügelt hat, gibt es jetzt keine Mordklage. Nein, es gibt jetzt eine Anklage auf Körperverletzung mit Todesfolge. Also wird die Strafe deutlich milder ausfallen. Du kannst also nur für Mord angeklagt werden, wenn du wirklich geplant hast, das Opfer zu töten oder zumindest billigend in Kauf genommen hast, dass der Mord daraus folgen kann. Und das war laut Staatsanwaltschaft in diesem Falle nicht der Fall. Da das Gericht die Anklage auf Körperverletzung mit Todesfolge herabgesetzt hat, wird es für den Täter eine Freiheitsstrafe zwischen 3 und 15 Jahren geben. Zum Vergleich, bei Mord gibt es eine lebenslange Freiheitsstrafe. Laut Ermittlungen ging der Angeklagte zwar davon aus, dem Opfer Misshandlungen körperlich zuzufügen, jedoch war der Tod nicht beabsichtigt. Und das ist nun der entscheidende Punkt in der rechtlichen Beurteilung. Ja, ich bin mal wieder sprachlos, was Täter so für Bestrafungen bekommen. Ich sag lieber nichts dazu, aber jedes Mal bin ich geschockt darüber, wie Täter teilweise hier einfach so davonkommen.
1: Die ganze Welt verrückt geworden! 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

Gesto Funk hier mit dem alten Klassiker von Donny Hathaway, ja, The Ghetto. Und ich glaube, sie haben tatsächlich eine Version daraus gemacht, die selbst Donny Hathaway-Fans gefällt, ja. Da gehe ich mal ganz stark von aus. Ich weiß es natürlich nicht genau, aber ich glaube schon, ja. Es ist ein bisschen, noch ein bisschen tanzbarer, ja, als der alte Hit von Donny Hathaway, den ich überhaupt nicht schmälern will, überhaupt nicht. Ja, das ist wirklich eine geile Nummer, ja. Und die fand ich damals auch schon geil. Aber es ist von 1995, die Version von Gesto Funk. Ja, also auch schon sehr, sehr alt. Der ist noch nicht ganz so alt hier. Happy Cross von Gossip. Einen wunderschönen guten Morgen euch.

Ja, Beth Ditto hier mit Heavy Cross, ja, auch eine ziemlich korpulente Dame. Und ich glaube, das ist auch immer nicht ganz einfach, ja, auch bei Ricarda Lang, da war das auch nicht einfach. Aber habt ihr gesehen, die hat schon wieder zugenommen, ja. Also sie hat ja mit dieser Abnehmspritze so viel abgenommen. Und wenn du dann diese Spritze absetzt, dann kommt Mr. Yo-Yo, ja, der kommt dann wieder zurück. Und das ist dann auch nicht gut, ja. Also sie war ja kürzlich bei Ben ungeskriptet, so heißt es ja, ja. Und da sah man doch, dass da schon wieder einiges dazugekommen ist, ja. Vielleicht sollte sie es mal hiermit probieren.

0: Wir kiffen.
1: Manchmal frage ich mich, was würde ich tun, wenn ich Deutschland ruinieren wollte? Wenn ich Deutschland ruinieren wollte, dann würde ich die Hauptindustrie erschüttern. Autos wären per se etwas Böses. Ständig neue Verbote und Auflagen, ruckzuck zigtausend Arbeitsplätze futsch. Das würde ich laufen lassen als notwendige Transformation. Wenn ich Deutschland ruinieren wollte, dann wäre alles übersät mit Bürokratie. Ein Dickicht an Vorschriften würde jedes Unternehmertum im Keim ersticken. Die Menschen müssten Angst haben, dass schon eine verlorene Quittung zu fetten Nachzahlungen führt. Wenn ich Deutschland ruinieren wollte, dann würde ich die Energieversorgung so gestalten, dass günstige, verlässliche Methoden aufgegeben werden. Teuer müsste es sein stattdessen und unzuverlässig. Vor allem die Mittelschicht würde ich leiden lassen, weil die sich am wenigsten wehren kann. Ich würde Wälder abholzen lassen für riesige Krafträder, die das natürliche Gleichgewicht zerstören und die Landschaft verschandeln. Wir wollen doch das Klima schützen, oder? Wenn ich Deutschland ruinieren wollte, dann wären genau diejenigen in Machtpositionen, die dieses Land zum Kotzen finden. Solche, die nicht einen Satz fehlerfrei aussprechen können, würde ich das Land nach außen vertreten lassen. Lügner, Extremisten und Zivilversager wären bei mir anerkannte Mandatsträger. Ich würde Sorge dafür tragen, dass Journalisten keine Freidenker sind, sondern willfährige Erfüllungsgehilfen der Politik. Schon Begriffe wie Freiheit oder Querdenken wären bei mir negativ besetzt. Wenn ich Deutschland ruinieren wollte, dann würde ich die Einwanderungspolitik so ausrichten, dass gut qualifizierte Menschen erst gar nicht zu uns kommen wollen. Unqualifizierte hingegen, am besten sogar fanatische, gewaltbereite, würde ich mit Kusshand und Keksen begrüßen. Wenn es irgendwann fast jeden Tag zu Vergewaltigungen und Morden auf offener Straße kommt, dann würde ich all jene, die auch nur zu trauern und Konsequenzen zu fordern wagen, als Rechtsradikale hinstellen. Junge Menschen würde ich fürs Militär begeistern, für Waffen. Meine eigenen Kinder natürlich nicht. Ich würde überall Zwietracht säen, ein breites Denunziantentum fördern, die Gesellschaft spalten, Wahlergebnisse blieben folgenlos. Immer mit Verweis auf die liberale Gesellschaft, Vielfalt und unsere Demokratie. Auf dass dieses Land schon im nächsten Morgentau verschwunden sein wird. Wenn ich Deutschland ruinieren wollte, dann würde ich alles so lassen, wie es ist.
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Corey Taylor war das mit Bother. Und ja, das ist ja ein Song, der schon mal rauskam mit der Band. Wie heißt denn seine Band nochmal? Ich hatte sie eben noch. Stonesaw, ja, mit Stonesaw. Dort singt er ja auch. Und die hatten den Song schon veröffentlicht. Und er hat es dann 2024 war es, also vor 2 Jahren, hat er das nochmal neu aufgenommen. Und ich finde diese Version wirklich irgendwie sehr geschmeidig. Ja, toller Song, sowieso. Also das war auch der alte, ja. Der ist auch geil. Der ist auch geil. Aber ich finde, er hat noch mal eine Schippe draufgelegt. Ja, der gute Corey Taylor. Eigentlich muss man ja sagen, Corey motherfucking Taylor. So will er sich ja eigentlich nennen. Naja, auch noch Sänger von Slipknot. Das will ich euch natürlich auch nicht verschweigen. Hier die nächste Band. Der Song kommt aus dem Jahre, oh, wann war es? 2006. 2006 kam das Album raus. Teaser mit The Gift. Guten Morgen.

Fieser hier mit The Gift und da habe ich doch glatt die Unplugged-Version erwischt. Ja, die ist aus dem Jahr 2006, so wie ich es gesagt hatte. Aber der Studio-Track dieses Songs, der ist ein Jahr früher rausgekommen, ja, also 2005. Nur zur Richtigkeit, ja. Ja, wo wir gerade ein bisschen bei Unplugged sind, habe ich gedacht, schiebe ich doch gleich nochmal einen hinterher. Und der kommt von einer Band, wenn ich euch die so spielen würde, dann würden wahrscheinlich viele ein bisschen zurückschrecken. Ja, weil das ist wirklich Power Metal. Ja, einige werden auch angelockt. Ja, das ist immer so ein bisschen Zwiespalt. Ja. Aber diese Band, die ich jetzt hier am Start habe, das ist zwar eine Power Metal Band aus England, aber sie haben auch ein paar Akustikversionen. Sie haben jetzt kein ganzes Akustikalbum gemacht. Leider würde ich wirklich sehr begrüßen, denn in dieser Band ist ein Gitarrist namens Herman Lee. Herman Lee ist, boah, also schaut ihn euch an bei YouTube oder so, ja, also die normalen Tracks, die Power Metal Tracks, das ist Wahnsinn, was der Typ an der Gitarre kann, ist irre, ja, das ist wirklich irre. Und er hat immer einen Ring am Spielfinger, ja, also mit dem er greift. Da, der leuchtet. Das ist auch immer sehr interessant. Also, die Band heißt Dragon Force, ja, und die kommen aus England, wie schon gesagt. Und hier ist eine Akustikversion des Songs Seasons, den ich übrigens auch als Power Metal Song sehr geil finde. Aber gut, wäre jetzt vielleicht ein bisschen hart. Ja. Aber der ist schön hier. Also, für alle, Unplugged. Ne, Unplugged weiß ich gar nicht. Akustikversion, naja, ist ja Unplugged. Jo.

0: aber wenn ich mir so diese ganze Persönlichkeitsentwicklungsindustrie ja angucke. Ja,
1: furchtbar.
0: So, aber da stehen, sinngemäß hat mir mal jemand gesagt, der aus der Industrie kommt. Er sagt, pass auf, es gibt Schafe und Wölfe. Die Wölfe stehen auf der Bühne, die Schafe stehen im Publikum. Und aus einem Schaf wird niemals ein Wolf werden.
1: Nee, ist ein Rattenfänger auf der Bühne. Alle Influencer sind Rattenfänger. Das ist ein furchtbarer Beruf. Ja? Und dann haben sie Follower. Das sind die Ratten. So, und dann werden sie von der Industrie zugehängt mit irgendwelchen Produkten und Lise Müller glaubt, wenn ich so eine tolle Frau sein will, dann muss ich mir dies und das und jenes kaufen. Und in Social Media, in der sozialen, also digitalen Welt, bist du immer im Vergleich. Das macht die Menschen so unglücklich. Die ganze Depression bei Jugendlichen, diese Orientierungslosigkeit zwischen 18 und 35, was wir da sehen, wie die psychischen Krankheiten drastisch zunehmen, korreliert direkt mit den Anfängen von Social Media.
0: Möglich. Lass uns noch mal kurz auf Lieschen Müller, weil Lieschen Müller ist ein schönes Beispiel. So, da steht jetzt irgendein hyper erfolgreicher Typ auf der Bühne und im Publikum sitzt Lieschen Müller und sagt sinngemäß, du Lieschen, du kannst auch Michael Jordan sein, du musst nur früher aufstehen, kalt duschen, keine Ahnung, das Richtige manifestieren.
1: Ja, völliger Schwachsinn.
0: Und genau, möglicherweise ist das Quatsch, weil möglicherweise kann Lieschen Müller nicht Michael Jordan sein, das ist die eine Möglichkeit. Die andere Möglichkeit ist, Lieschen Müller ist nur Lieschen Müller, weil sie glaubt, dass Lieschen Müller ist, in Wirklichkeit ist eigentlich auch Michael Jordan oder in Wirklichkeit hat Lieschen Müller ein Talent, was sie nur entdecken muss. Was glaubst du, hat jeder Mensch das Potenzial, irgendwie außergewöhnlich zu sein oder ist das gar nicht so?
1: Sorry, falsche Frage. Jeder Mensch ist außergewöhnlich. Niemand hat deinen Fingerabdruck. Ja, wir sind als Unikat geboren. Leider sterben viele als Kopie. So, jeder Mensch hat bestimmte Karten auf die Hand bekommen. Das steht schon im Horoskop, wenn man sich denn damit auskennt. Wenn man denn jemanden hat, ich kenne in Deutschland nur eine, die es überhaupt kann. So, das ist deine Geworfenheit. Und diese Karten kannst du ausspielen. Speaker musst du sein, das kann man nicht lernen. Maler musst du sein, das kann man nicht lernen. Verkäufer musst du sein, das kann man nicht lernen. Ja, Coach musst du sein, von deiner ganzen Grundhaltung. Das kann man gar nicht lernen. Ja, so. Und die meisten glauben, ich kann etwas tun, dann werde ich was haben und dann bin ich wer. Leider genau umgekehrt. Du musst es sein. Dann kannst du tun und hast vielleicht. Also wir können nur die Trümpfe ausspielen, die wir auf die Hand bekommen haben. Ja, bei dir und mir ist es ein gewisses Redetalent. Ich habe zum Beispiel überhaupt keinen musisches Talent, ich habe kein Maltalent, ich könnte nie eine Katze malen. Ich habe ein Bewegungstalent. Ja, ich schieße heute noch von 10 Bällen, wenn kein Torwart drin ist, 8 ins Tor, Eckbälle. Habe ich einfach mal gelernt. Habe ein Bewegungstalent, Ende der Durchsage. So, diese Talente, die kannst du ausspielen. Ja? So, was mit Lieschen Müller passiert ist, ich sag's mal an einem Beispiel. Ich hatte hier Köln, Miljovic Theater, bei einer Rednernacht einen Vortrag vor angehenden Speakern, Speaker-Ausbildung. Halte ich nichts von, aber komm.
0: Hast du aber trotzdem gemacht, ja, aber erzähl
1: ja,
0: weiter.
1: Nee, was ich gemacht habe, ich sollte beispielhaft, wie das dann mal so aussehen könnte.
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0: ne? Die Gurke ist unendlich entwässernd. Ne? Also morgens sich als erstes so eine Gurke durch einen Entsafter zu schieben, ist schon wunderbar. Ne? Zitrone, ne? Ist hervorragend. Ne?
1: Oh, sorry, warte mal.

Toxpack war das mit Bastarde für alle Zeit. Ja, und wir gucken doch jetzt erstmal hier in den Chat, ja. Ich begrüße herzlich Blatano, der Susanne, Fischett, It's Urgent, Soundy und Tastosterone. Schön, dass ihr da seid. Und wer Lust hat, hier auch mitzumachen, gerne, ja. Die Tür ist geöffnet. Kommt einfach auf unsere Startseite, da gibt's den RE-Chat-Button. Und da könnt ihr euch hier zu uns gesellen. Hier sind die Beatsticks mit Meantime.

0: Das ganze Ukraine-Thema ist eine Frechheit unserer Politik. Ja, da wird ein vollkommen korruptes Regime aufrechterhalten. Und dieses korrupte Regime ist nicht unprovoziert von Russland angegriffen worden. Es ist zwar von Russland angegriffen worden und ist auch völkerrechtswidrig, will ich keinen Zweifel dran lassen, aber es war nicht unprovoziert. Man hat die russischsprachige Bevölkerung in der Ukraine systematisch terrorisiert. Man hat 2014 einen illegalen Putsch durchgeführt mit westlichem Geld aus Geheimdienst- und Oligarchenkreisen. Ja, und mittlerweile hat man es ja auch zugegeben, Frau Nuland im Kongress. Dann ist man hergegangen, hat die russische Minderheit in der Westukraine verfolgt und die russische Mehrheit in der Ostukraine auch verfolgt. Man hat den Donbass 8 Jahre lang mit Artillerie beschossen und 14.000 Zivilisten umgebracht dabei. Man hat in Odessa Russen ins Gewerkschaftshaus getrieben und das angezündet, ohne dass das jemals geahndet worden wäre. Man hat die russisch-orthodoxe Kirche verboten, man hat die Sprache verboten aus den Behörden und Schulen. Das alles ist nicht unprovoziert passiert, sondern man kann nicht erwarten von Russland, dass es die Minderheit der Russen an Bevölkerung in einem Nachbarland einfach der Rechtlosigkeit überlässt.
1: Hallo, entwickel mal Hemmung, Alter.

Sabaton war das mit Bismarck und das gab's hier in der Morning Show auf Radio Emergency. Wir haben es jetzt 11.33 Uhr. Davor hatten wir übrigens Incubus mit Nice to Know You. Und weiter geht's hier mit einer Band, die ihr auch alle kennt, ja, Evanescence. Und hier ist Bring Me to Life.

0: 3000 Hitzetote in Deutschland oder sind es doch nur um die 20 Hitzetoten? Was sind das für zwei Zahlen? Sehen wir uns das genauer an. Wenn ich aktuell die Mainstream-Medien lese, dann lese ich täglich von der tödlichen Hitze. Der Spiegel schrieb erst vor wenigen Stunden Hitze als Massenmörder. Und dann werden immer wieder Zahlen genannt, 3.000 bis 4.000 Hitzetote in Deutschland pro Jahr, mehrere hundert Hitzetote in Österreich pro Jahr. Und wenn man sich ansieht, von wem kommen denn diese Zahlen? In Österreich ist es die AGES, in Deutschland ist es das Robert-Koch-Institut, das RKI, das sind jene beiden Institutionen, von denen wir auch schon die Corona-Zahlen in der Pandemie damals bekommen haben. Ihr könnt euch noch erinnern, an oder mit Corona verstorben. Und so ähnlich ist es auch bei den Hitzetoten. Da sickert er ja dann im Mai durch, dass auch ertrinkende Badegäste dazugezählt werden. Und tatsächlich, ich habe mir das näher angesehen, die Zahlen von RKI und AGES sind, aufgepasst, statistische Schätzungen. Es sind Hochrechnungen. Es sind keine konkreten Fälle, sondern es werden die Statistiken angesehen und dann wird hochgerechnet und dann kommen solche Zahlen heraus. Noch eins drauf setzt dann Karl Lauterbach, der seit Jahren ja schon von möglichen 20.000 Hitzetoten fabuliert. Lauterbach hat sich ja ohnehin abgewöhnt, für seine Behauptungen auch noch Argumente und Zahlen abzuliefern und Begründungen und Fakten. Lauterbach will uns ja in den nächsten Klimanotstand schicken. Er will den weltweiten Ausnahmezustand über die WHO ausrufen, um uns natürlich wieder in Lockdowns, diesmal in Klimalockdowns, wegsperren zu können. Aber dann gibt es noch eine ganz andere Zahl und das ist die Zahl des Statistischen Bundesamts in Deutschland. Und das Statistische Bundesamt in Deutschland erhebt ganz genau jedes Jahr, wie viele tatsächlichen Fälle den Hitzefällen zugerechnet werden können. Also etwa Sonnenstich oder Hitzeschlag. Das wird ganz konkret zugeordnet aufgrund der Gesamttodesfälle in Deutschland. Und wie viel kommt da raus? Haltet euch fest, in 20 Jahren ein Jahresdurchschnitt von 22 Hitzetoten, Sonnenstich, Hitzeschlag pro Jahr. 22 über einen Zeitraum von 20 Jahren beobachtet. Von 2003 bis 2023. Seit 2023 gibt es keine Veröffentlichungen mehr zu den konkreten Hitzezahlen und wir müssen uns in den Medien dann über die Zahlen des Robert-Koch-Instituts oder in Österreich über die AGES bedienen. So sieht's aus. Warum ist das alles so? Ist es Panikmache? Sollen wir auf etwas vorbereitet werden? Sollen wir manipuliert werden? Denkt mal einfach darüber nach. Ich freue mich jetzt nach einem heißen Tag im Fernsehstudio abends nach harter Arbeit auf ein kühles Getränk an einem schönen Sommerabend.
1: Puh, ist das heiß. Ich schwitze. Puh, ist das heiß. Oh je, so eine Hitze. Puh, ist das heiß. Da hilft mir jetzt nur eines. Puh, ist das heiß. Ein Eis und zwar kein kleines. Schokolade und Zitrone. Schleck, schleck, schleck. Joghurt, Erdbeer und Melone. Ups, schon weg.

0: Herr Kollege, ich habe keine Veranlassung, diesen Einzelfall so zu verallgemeinern, dass ich... Ich habe keine Veranlassung, diesen Einzelfall so zu verallgemeinern, dass ich damit die gesamte deutsche Entwicklungshilfe oder, wie wir heute richtigerweise sagen, die wirtschaftliche Zusammenarbeit mit anderen Teilen der Welt in Frage zu stellen. Keine Veranlassung dazu. Und ich will Ihnen vielleicht auch sehr aktuellem Anlass sagen, ich hatte gestern den Staatspräsidenten aus Senegal zu Besuch. Wenn Sie das Schicksal dieser Menschen sehen, dieser Region sehen, dann sehen Sie, wie wichtig es ist, dass ein wohlhabendes Land wie die Bundesrepublik Deutschland auch dazu beiträgt, dass sich diese Regionen auf der Welt stabil entwickeln können. Und das werden wir auch in Zukunft weiter fortsetzen.
1: Das ist der entscheidende Punkt. Er offenbart sich hier als Kanzler der Ausländer, der Ukraine, als Kanzler der Einwanderung der Menschen, die in dieses Land kommen und keine Deutschen sind, und als Kanzler der anderen Menschen überall in der Welt, die Entwicklungshilfe beanspruchen. Und er will nicht Kanzler der Deutschen sein. Er will die Interessen der Deutschen nicht vertreten. Ihm sind die Interessen von Ausländern wichtiger.
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Ja, die experimentierfreudigen Bilderbuch aus Österreich waren das mit Bungalow. Sehr schön. Ja, bevor wir jetzt gleich zum Album der Woche kommen, habe ich noch eine Nummer für euch und die passt so schön zu Fritze Merz. Old Man, hier ist Puddle of Mud.

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1: Ja, das neue Album, das hier im Fokus steht, kommt von der Band Shinedown, ja, aus den USA. Und das Album heißt 8. Ihr könnt euch vorstellen, dass wie viel Album das ist. Und wir sind heute beim, beim 10. Song schon angelangt, ja. Aber es sind 18 drauf, also es kommen noch einige, ja. So, der 10. Song auf diesem Album, der heißt Safe and Sound und den hört ihr jetzt.

Ja, jetzt ist wieder Zeit, Fackeln zu zünden für Frieden und Freiheit, ja, denn es betrifft uns alle Leute. Und ich weiß nicht, wer für Krieg ist. Irgendwie weiß ich nicht, ob die von Parasiten befressen sind oder sowas, ja, oder besetzt sind. Das kann ich mir ehrlich gesagt gar nicht anders mehr erklären. Wer will denn Krieg? Wer will denn, dass Menschen aufeinander losgehen und sich tot machen? Also ich kann es nicht verstehen, Leute. Wirklich, das geht einfach nicht in den Kopf. Ich weiß, dass es so ist, ja, und dass wir auch genügend Kriegstreiber hier im Land haben, ja, die teilweise sogar auch nur aus finanziellen Gründen das Ganze machen, ja. Da muss ich wirklich, boah. Also, wir sind für Frieden und wir sind gegen Krieg. Krieg ist scheiße, Krieg braucht kein Mensch und im 21. Jahrhundert sollten wir eigentlich soweit sein, ja. Aber wer weiß, es geschehen immer noch Wunder, ja, und wenn wir Fackeln zünden, vielleicht packen ja die ganzen Soldaten ihre Gewehre in die Ecke und gehen nach Hause, ja, und kümmern sich um ihre Frauen und Kinder und Eltern und normales Leben eben, ja. Also, die Klassik hat ausgesucht, It's Urgent, und heute gibt es Oscar Reading mit Violin Concerto B Minor Opus 3. Bitte sehr.

Deep Purple und Burn. Und das hat auch einen Grund, warum ich Deep Purple rausgesucht habe hier für den Start in die letzte Morningshow-Stunde. Ja. Denn Ian Paice, der Schlagzeuger, der übrigens immer noch Schlagzeuger bei Deep Purple ist, mit, ich glaube, 78 ist er. Der It's Urgent hatte das vorhin in den Chat geschrieben. Keine Ahnung, aber auf jeden Fall hat er heute Geburtstag. Ja. Also Happy Birthday, Ian Paice. Ja, ich habe ihn auch schon live gesehen. Ja, das ist schon... Ist schon ein guter Schlagzeuger, ja. Oh, hier, der auch, ja. Judas Priest hier mit Living After Midnight.

Kiss und Rock'n'Roll All Night. Davor hat man Judas Priest mit Living in After Midnight. Ja, und ihr hört immer noch die Morning Show hier auf Radio Emergency. Letzte Stunde läuft. Ja, wir haben es 12 Uhr und 17 Minuten. Und wenn ihr Lust habt, in den Chat zu kommen, dann könnt ihr da gerne Gebrauch von machen. Ja, wir gehen nochmal durch hier. Blatano, der Susanne, Fishhead, Reduck. Dann haben wir Soundy dabei und Taste Toasterone. Ich glaube, Matti ist hier auch noch irgendwo rumgeschwört, ja, aber wird mir gerade nicht. Doch, jetzt wird er wieder angezeigt. Ja, Matti ist auch da. So, hier ist Foreigner, Jukebox Hero. Guten Morgen.

0: Was darf ich euch Jungs denn bringen? Seid ihr durstig oder hungrig oder seid ihr nur auf der Durchfahrt? Oder wollt ihr ein Bier oder irgendwas Härteres? Hey, falls ihr es nicht wisst, bei uns kriegt ihr das beste Pfefferslee.
1: Nein, danke Ihnen. Ma'am, wir werden uns vielleicht etwas später ein paar Bier hinter den Knorpel schütten. Wir sind die ganze Nacht hier, wissen Sie? Wir sind die Band.
0: Hm? Seid ihr? Oh nein, nein, nein, das ist nett. Hey Bob, das ist die Band.
1: In Ordnung.
2: Was für eine Art Musik haben Sie normalerweise hier?
0: Oh, wir haben beide Sorten. Wir haben Country und Western.

Guns N' Roses mit Welcome to the Jungle. Ja, und die sind ja auch immer noch unterwegs und ziemlich peinlich, muss ich sagen. Ich habe so ein paar Sachen gesehen und dachte, wow, Axel, geh doch

Bitte, bitte geh nach Hause, setz dich an deinen Pool, trink einen Cocktail und belass es dabei, ja. Es bringt doch nichts. Aber naja, es bringt ihm natürlich eine Menge. Ja, die kriegen ja einen Haufen Kohle für einen Auftritt. Das ist schon nicht mehr feierlich, ja. Ich glaube, da werden sogar Metallica neidisch. Nein, auf keinen Fall. Die kriegen mindestens genauso viel. Hier ist Polity of Truth. Hier ist Terry Hoax. Die Nummer ist eigentlich von Depeche Mode, aber ich finde die auch ganz schnucklig.

Was geht, Case von Green Day hier in der Morning Show? Ja, und heute Abend ist ja das Spiel Deutschland gegen Paraguay. Ja, und ich bin sehr gespannt. Können die eigentlich rausfliegen heute, die Deutschen? Ich glaube, dann würden sie rausfliegen. Also, wenn sie jetzt noch eine Chance haben, wenn sie verlieren heute, dann, ich weiß nicht, glaubt ihr, dass die gewinnen? Obwohl ich der Meinung bin, dass sie im letzten Spiel tatsächlich komplett runtergefahren haben, ja. Die wollten irgendwie sich nicht noch verletzen vorm 16. Finale, ja. Das wäre scheiße, ja. Sie haben ja gesehen, was mit Schlotterbeck passiert ist, ja. Der ist jetzt leider raus. Oh. Und da darf man sich ja dann nicht so verausgaben. Die haben gehofft, dass sie mit einem 1-1 da rauskommen und dann, ja, haben sie noch einen von Latz gekriegt. Und heute Abend wird, glaube ich, eine ganz andere Mannschaft auflaufen, ja. Die wissen, worum es geht. Und könnte sein, dass sie heute Abend gewinnen. Aber man weiß es nicht. Aber das ist ja das Schöne an so einem Spiel. Ja. Last Resort, hier ist Papa Roach.

The Offspring und Self-Esteem. Und ja, die sind auch schon ein bisschen ins Alter gekommen jetzt, die Jungs. Ja, neulich auch ein Video gesehen, irgendein Auftritt bei einem Festival. Da dachte ich, huch. Aber naja, gut. Die Zeit geht dann an uns allen nicht so spurlos vorüber, ja. Hedemism, just because you feel good, hier ist Skunk and Nancy.

0: Sitzen Sie jetzt besser?
1: Viel besser.
0: Gut,
1: viel besser.
0: Wir haben etwas sehr Merkwürdiges aufzuklären.
1: Etwas sehr Merkwürdiges?
0: Stellen Sie sich vor, Monsieur Joe war ein Erpresser.
1: Nein.
0: Doch.
1: Oh.
0: Und wir haben bei ihm eine Liste der Leute gefunden, die von ihm erpresst worden sind.
1: Nein.
0: Doch.
1: Oh.
0: Und ich bin heute hier, weil Sie auf dieser Liste stehen.
1: Ich?
0: Sie.
1: Nein.

Patti Smith hier und Because the Night. Und das, liebe Freunde, war die heutige Morning Show hier auf Radio Emergency. Herzlichen Dank fürs Lauschen an alle, ja. Heute Nachmittag haben wir auch noch Programm, ja. Um 18 Uhr hat der Matti dann den Live Club also macht er für euch den Live Club, so würde ich sagen. Und dann um 20 Uhr der Vintage Club. Und eine Besonderheit gibt es heute beim Vintage Club. Der wird nicht bis 23 Uhr gehen. Nur bis 22 Uhr. Aber ihr könnt dann danach, ja, also wenn der Vintage Club dann um 22 Uhr zu Ende geht, rüberschalten zu Nu Flix und dann könnt ihr den Stoner sogar sehen, ja. Also heute Abend wird er wieder das Spiel live mitkommentieren mit, ich denke mal, ja, Robert Stein wird dabei sein und Frank Höfer auf jeden Fall, ja, weil der leiert das ja immer an. Und der Stoner ist auch dabei und vielleicht sogar noch jemand, also schaut mal rein heute Abend bei nuflix.de. Das Ganze, ich weiß gar nicht, um 22 Uhr oder? Also das Spiel beginnt, glaube ich, 22.30 Uhr heute Abend. Ja, Deutschland gegen Paraguay. Auch nochmal gesagt, ja. Ja, und ich habe noch einen Song natürlich für euch und der kommt von Sarah Lesch, die ich eigentlich gar nicht mehr so mag. Aber der Titel hat es wirklich in sich mit Tiefgang, ja. Hier ist Sarah Lesch und Testament. Und damit sage ich, bye bye, ciao, ciao und Ende. Und nochmal herzlichen Dank an alle im Chat. Ja, ihr seid natürlich auch die Wichtigsten hier. Ja, ja, und alle Hörer da draußen, macht's gut, bye bye, ciao, ciao und Ende.

Dunkelheit lastet schwer auf dem Land. Die drohenden Gipfel der Berge ragen unheilverkündend in den Himmel. Nach all den Jahren ist es wieder da, dieses unheimliche Flüstern in der Nacht. Was verbirgt sich dort in den finsteren Wäldern? Ein Sturm zieht auf. Es wird kalt am Finsterkamm. Doch es gibt Hoffnung. Denn inmitten all dieser Düsternis stehen die Hüter der Wache hoch oben auf den Türmen, Tag für Tag, Nacht für Nacht, bereit, unsere Familien und unser Land mit ihrem Leben zu verteidigen. Wenn sie ihre Feuer entzünden, dann gnade uns die Göttin. Es sind die Feuer der Angst, die dort brennen. Möge der Heldenmut der Wache heller leuchten als das Licht der Flammen. Denn sie sind unsere letzte Bastion vor dem, was dort im Schatten auf uns lauert. Und unsere einzige Hoffnung dort auf der Finsterwache.

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1: Hallo, Space-Freunde, Dotter hier. Wenn ihr nur halb so aufgeregt seid wie ich, dann müsstet ihr zittern wie Jodie Foster in Das Schweigen der Lämmer. Meine Crew und ich standen vor ihrer bisher größten Herausforderung. Ein Gigant von einem Energiehybriden bedrohte das gesamte Universum und war drauf und dran, auch uns zu vernichten. Wenn nicht in letzter Minute irgendjemand das Ruder herumreißen würde. Tessie?
3: Ja, Captain?
1: Irgendjemand muss das Ruder rumreißen.
3: Ja. Wenn ich bloß wüsste, wo ich es hingetan habe.
1: Tessie, was machst du eigentlich?
3: Ich schau Tennis.
1: Tennis jetzt?
3: Ja.
1: Wer spielt denn?
3: Bum Bum gegen Baby Bum Bum.
1: Ich wusste gar nicht, dass du dich für Tennis interessierst, Tessie.
3: Doch. Ich habe sogar mal einen Freund gehabt. Der war in der Tennisweltrangliste auf Platz 4.
1: Gute Partie, ne?
3: Mhm.
1: Und wieso hast du ihn nicht geheiratet?
3: Ich bin leider schon im Viertelfinale ausgeschieden.
0: Hallo, Captain. Sprunmann hier.
1: Feldwebel Sprunmann.
0: Ja.
1: Sind die Stromgeneratoren gleichgeschaltet?
0: Ja, Sir.
1: Die Kathodenretarder angekoppelt?
0: Jawohl, Captain.
1: Gut, dann kann's losgehen. Alles, was ich jetzt noch brauche, ist ein Freiwilliger, und zwar schnell. Sprunmann, wie ist es denn mit Ihnen? Sie hätten doch einiges wieder gut zu machen, oder nicht?
0: Ich wollte eigentlich fragen, ob ich Wochenendurlaub einreichen könnte.
1: Wochenendurlaub?
0: Ja.
1: Jetzt? Sind Sie wahnsinnig? Wieso das denn?
0: Naja, wegen der Geburt meines Sohnes.
1: Und wann ist es soweit?
0: Naja, vielleicht so in 9 Monaten.
1: Sprunmann, meine Geduld hat ein Ende. Und das könnte Ihr letzter blöder Witz gewesen sein.
0: Ui.
1: Sie werden jetzt da rausgehen und dieses Monster dazu bringen, für einige Augenblicke seinen Kopf zu drehen.
0: Ich mich hüten.
4: Captain, da draußen, da rennt einer.
1: Hä? Tatsächlich? Ich glaub's ja nicht. Da rennt tatsächlich einer und er ist splitternackt.
3: Ja, und ich weiß auch, wer es ist. Ich glaube, es ist Maximir, der erste Offizier.
1: Tessie, wie kannst du das erkennen? Er trägt eine Plastiktüte überm Kopf.
0: Captain, es ist Dr. Gittfinger. Er rennt genau auf das Monster zu.
1: Sehr gut. Zielfernrohr klar machen.
0: Zielfernrohr klar.
1: Mörser aktivieren.
0: Aktiviert.
1: So wie das Biest den Kopf dreht, Feuer frei.
0: Feuer frei. Bumm.
1: Halt, Sprunmann, noch nicht. Es ist zu früh.
5: Ui, geht dieser Schuss nach hinten los? Und wenn? Wieso trägt Dr. Gittfinger eine Plastiktüte auf dem Kopf? Mehr in der nächsten Episode von Captain Pip Dotter.
6: Ei, Dotter, was passiert nun?

0: Van Halen und Eruption live at the Tokyo Dome im Jahre 2013. Und damit herzlich willkommen hier zum Live Club mit Matti, wie immer montags von 18 bis 20 Uhr. Ja, und wer es noch nicht mitbekommen hat, heute ist der letzte Montag im Monat Juni. Ja, und ich bleib mal bei einer gitarrenlastigen Band und auch beim Buchstaben V. Hier sind Volbeat aus Dänemark für euch und 724.
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1: Ja, und im hauseigenen Chat sitzen neben meiner Wenigkeit die Nicole Schlumpfine und der Fischhead. Ja, und ich würde mich sehr freuen, wenn da sich noch einige andere von euch flicken lassen würden. So, weiter mit einer Band, die sich nach ihrem Sänger benannt hat. Die Band ist auch schon seit 1978 aktiv. Ja, hab's leider noch nicht live gesehen. Hier sind Docken für euch und Unchain the Night.

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Leonard Skynyrd, T4 Texas, live aus Atlanta im Jahre 1976. Und die nächste Aufnahme ist etwas jüngeren Datums, und zwar aus dem Jahr 2003. Ja, und Even as seen, und good enough.

0: Radio. Das zarte Stimmchen von Emily hier auf dem Stream von Radio Emergency. Und ja, im Chat darf ich neu begrüßen den Arno 1, Someone Else und Kloduscher. Schön, dass ihr reinguckt. Ja, und jetzt zu einer Band, die auch schon seit 1976, also seit 50 Jahren in den Studios und auf den Bühnen der Welt zu Hause ist. Und zwar Foreigner, hiermit Hot Blooded.
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0: Thank you so much, Las Vegas! 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
1: Jo, live aus Las Vegas, Florida und Hot Blooded. So, mit dem nächsten Song möchte ich an zwei Künstler erinnern, die auf ihrer Wolke sitzen und Radio Emergency hören. Und zwar Freddie Mercury und George Michael. Mögen sie in Frieden ruhen.

George Michael und Queen auf einem Tribute-Konzert für Freddie Mercury. Ja, die Eagles hatte ich auch schon lange nicht mehr zu Gast hier im Live Club. Hier sind sie für euch mit No More Cloudy Days.

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2: Ja, den Vintage Club gibt es natürlich heute auch, aber heute nur bis 22 Uhr, da der Frank nachher auf Nuoviso TV Fußball kommentieren muss. Da lohnt sich sicher auch reinzuhören. Ja, und jetzt zu einer Band, die letztes Jahr ihre über 40-jährige Karriere beendet hat. Und zwar geht es um die Berliner Band Pankow. Ja, und ich war bei einem der Abschiedskonzerte dabei. Hier sind sie für euch mit Gib mir ein Zeichen.

Jo, das Electric Light Orchestra nebst weiblicher Background-Unterstützung aus dem Wembley Stadion in London. Ja, jetzt eher ungewöhnlich für Radio Emergency, eine Band aus Ungarn, die heißt Yesterdays und der Song heißt Sabor.

hauseigenen Chat werden viele Getränke gereicht und wir begrüßen ganz herzlich den Bugei in unserer Mitte. Und ich habe jetzt hier für euch das John Lord Blues Project und When a Blind Man Cries.

James Brown. Und die Männer hinter mir. Am Piano, Joe Dinkelbach. Am Bass, Thomas Biller. Am Schlagzeug, Helge Zunde. An der Gitarre, Matthias Pogoda.

0: Interview. John Anderson, langjähriger Frontmann der Band Yes. So, und Frank Stoner hat sich im hauseigenen Chat eingefunden. Also denke ich mal, wird der nachfolgenden Sendung nichts mehr im Wege stehen. Und der vorletzte Song meiner Sendung kommt von IQ und heißt Leap of Faith.
1: This is Leap of Faith. Yeah.

Ja, ihr Lieben, das war der Winterstadt der Live Club natürlich. Vom Montag, den 29.06. des Jahres 2026. Ich bedanke mich ganz, ganz herzlich bei allen, die gelauscht haben. Aber insbesondere natürlich wieder bei unseren Chatties. Und da haben wir noch Arno 1, Fischheld, Frank Stoner, Klo Duscher, Nicole und Wugei. Ja, also nochmal vielen, vielen Dank, dass ihr eingeschaltet habt. Und mit dem letzten Song möchte ich zum Vintage Club überleiten. Ich habe hier die großartige Janis Joplin für euch. Und Summertime. Macht's gut, bis demnächst.

Ja.

Always the sun. Oder always the sun, wie der Süddeutsche singt, südlich der Donau. Und damit einen wunderschönen guten Abend. Herzlich willkommen zu Radio Emergency, wo es nach Mattis Live Club, wie eigentlich fast jeden Montag im Jahr, eingespieltes Team Matti übergibt an Frank. Und ja, hier bin ich und aus Chemnitz sende ich euch in die Welt mit Liebe den Vintage Club. Und ja, always the sun. Was waren das für Tage hier, ich, krass. Ja. Hat ganz schön reingescheint die letzten Tage. Ich weiß nicht, wie es bei euch war, aber ich glaube, es war im gesamten Sendegebiet so. Ja. Good stuff. Schön, dass ihr eingeschaltet habt. 60er, 70er, 80er Jahre, wie jeden Montagabend hier im Vintage Club. Und gleich vorweg eine kleine harte Nachricht. Heute nur bis 22 Uhr, denn ich muss ab 22.30 Uhr muss ich live kommentieren hier. Fußball heute Abend, Deutschland, möglicherweise der letzte Auftritt bei der Weltmeisterschaft, das werden wir später sehen. Deswegen heute kann ich nur bis um 22 Uhr auflegen, aber umso mehr habe ich Bock. Deswegen, du nicht so viel Schwätze, ich spiel Musik. Ey, aber komm, weißt du, ich muss ja auch mein Zeug ankündigen irgendwo. Und apropos Fußball, letzte Woche habe ich ja so das Thema gehabt, hey, was spielen die denn da immer, die DJs in diesen Trinkpausen und auch generell so, weißt du, in so Stadien, vorm Spiel, nach dem Spiel. Ey, nach einer Woche, ich habe da echt mittlerweile fast schon Hals. Ey. Wie oft ich jetzt schon Bon Jovi gehört habe. Ich meine, nichts gegen Bon Jovi, war ein großer Hit, aber ich habe es noch nie so richtig gern gemacht. Ey, aber das ständig zu spielen, ey, du zerstörst doch da die Mucke so. Es gibt allerdings auch Ausnahmen. Ich habe durchaus auch ein paar gute Stadien-DJs gehört, wo mal was anderes kommt. Meistens dann eher so ein bisschen neuerer Latin-Sound und so, da käme ich nicht so gut aus. Ja. Aber das ist doch okay. Oder ich habe tatsächlich auch, das muss ich wirklich sagen, ich habe Live is Live von Opus habe ich gehört. Es war aber irgendwie so ein komischer Mix, da waren noch so komische Bläser drin. Das ist dann auch so, wenn man da mal einen schönen Song spielt, nee, dann halt nicht das Original. Meinen sie immer, sie können es noch besser, dabei kann man es nicht besser. Aber hier die nächste Nummer, die hatte ich auch noch von letzter Woche am Start. Das könnte man doch auch mal in einer Cooling Break spielen. Warum spielen die das nicht in Amerika? In England würden DJs das hundertprozentig drauf haben. Weil es auch so eine schöne Message hat, weißt du, wenn irgendwie eine Mannschaft die andere abschießt und steht schon 4-0, 5-0. Oder damals das legendäre 7-0 nach einer halben Stunde Deutschland führt in Brasilien. Da musst du dann, wenn es eine Cooling Break gegeben hat, musst du die Nummer hier spielen. Depeche Mode, Just Can't Get Enough.

Depeche Mode, Just Can't Get Enough. Und wirklich, ich verstehe das nicht, warum die Stadion-DJs in Amerika sowas nicht spielen. Das ist einfach so gute Laune-Musik, jeder kennt es, jeder kann mitsingen und trotzdem ist es nicht so überspielt wie der andere Kram. Ja. Das ist auch nach wie vor so lieblos. Weißt du, die knallen so Musik rein und sobald halt ihre Pause vorbei ist, dann drückt einfach jemand auf Stopp. Weißt du, auch sowas, ey, das kannst du nicht machen, so von voll laut auf leise. Ich meine, find doch irgendeine Coda, irgendein Outro, keine Ahnung, irgendein Trenner oder sowas, irgendein akustisches Signal. Ba-ba-ba-ba, wir sind zurück im Spiel. Irgendwas. Einfach nur so, ich weiß noch nicht mal, ob es ein DJ ist, der sowas macht. Das macht doch kein DJ, so mit Musik umgehen. Ne? Naja, Just Can't Get Enough. Ich meine, was für ein geniales Stück. Für mich tatsächlich eins der besten Songs von Depeche Mode. Und das ist ja ganz aus ihrer Frühzeit. Aber ey, da ist ja schon diese jugendliche Leichtigkeit von denen, ist halt so zu spüren. Und dann gleichzeitig so das Neue mit diesen Elektro-Sounds. Ja, ich weiß noch, wie das Zeug rausgekommen ist. Und damals hätte noch keiner ahnen können, dass Depeche Mode mal so groß werden, so dauerhaft. Wirklich, wahrscheinlich... Ja, würde ich schon sagen, ey, die größte Band aus jener Zeit, ja, also wenn die auch heute noch einfach scheinen, ne, unfassbar, aber damals noch so jung, ich finde das echt so großartig, diese Jugendlichkeit dort, ja, und da schmeißt uns gleich zum nächsten Song, ja, von David Bowie, Boys Keep Swinging, Heaven Loves You, The Crowd Adores You When You're a Boy.

0: Adrian Belew hier an der Freaky Guitar. Boys Keep Swinging, David Bowie war das, aus dem 79er Album Lodger, das letzte aus der sogenannten Berlin-Trilogie, schon gar nicht mehr in Berlin aufgenommen, aber halt noch so aus dieser selben kreativen Phase, die Songs sind dort entstanden und eben auch Brian Eno war hier auch nochmal ganz massiv am Start, hat man auch gehört, also dieses ganze Elektronik-Gefrickel, das ist ähnlich wie auch bei Heroes und so weiter, das ist diese Berlin-Phase, David Bowie. Der nächste Song, den ich spiele, das ist sozusagen jetzt eine, präventiv nicht, weil es ist schon passiert, aber so eine Frühbehandlung von einem Ohrwurm. Denn den Ohrwurm, den habe ich jetzt gerade mal eine knappe Stunde oder sowas, ja. Hey, so ist mein Leben, Leute. Ich war unter der Dusche und habe dann kein adäquates Duschbad mehr gefunden. Frau ist gerade nicht da und so weiter. War halt nichts da. Und nur so ein bisschen alte Kernseife, die auch okay ist für mich. Aber im Gesicht habe ich dann tatsächlich einem spontanen Impuls folgend, habe ich mich mal an den Waschsachen so von meiner Tochter vergriffen. Die ist 17 Jahre und die hat ein bisschen mehr Cosmetic-Stuff am Start. Und da habe ich so ein Peeling bekommen. Ja, so fürs Gesicht. Ja. Und muss ich auch sagen, durchaus angenehm. Ja. Aber es war mir ein bisschen ölig. Ich habe es dann kaum mehr wegbekommen. Jetzt riechen meine Hände noch so komisch. Ja. Ich mag das. Ich muss erstmal irgendwie ein bisschen in meinen Herbs meine Hände so mühlen, malen. Naja, egal. Jedenfalls benutze ich dieses Peeling dort und durchaus angenehmer Effekt, muss ich sagen. Und echt wirklich, ich mache das 2 oder 3 Sekunden auf meinen Kopf drauf, denke, Peeling, und dann plötzlich poppt's halt auf, ja, so, oh, what a feeling, I rub myself with peeling. So ist es bei mir. Und wenn ich dann nichts mache, weißt du, dann habe ich das auf einmal tagelang hängen. Gut, es ist jetzt nicht der schlechteste Ohrwurm, ja, da gibt's Schlimmere. Aber trotzdem, weißt du, wenn ich den dann rausspiele, so gerade live im Radio, dann ist es immer gleich weg, so, ja. Und deswegen hören wir jetzt Lionel Richie, Dancing on the Ceiling.
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Lionel Richie, Dancing on the Ceiling. Ja, großartig. Und Fußball-WM, zurzeit läuft auch gerade ein Spiel hier. Ich schaue das natürlich nicht, habe auch nicht nebenbei irgendeinen Stream an. Es wäre mir schon allein zu heikel hier ein Live-Bild, ob da meine alte Kiste damit zurechtkommt. Da ist, wenn Radio läuft, schalte ich alles andere ab und so weiter. Und so oder so, ey, ich habe dann voll den Fokus auf dem, was ich hier tue. Es kickt mich dann einfach die Fußball, weil ich bin da jetzt im Musikmangel so. Aber ich habe natürlich einen Blick so drauf, für einfach als Service für euch. Brasilien gegen Japan, mittlerweile 16. Finale. Das war Premiere. Ich habe noch nie in meinem Leben den Begriff 16. Finale in einem Mikro gesprochen. Auch cool, ne? Und da spielt Brasilien gegen Japan. Das heißt, heute muss ein Sieger geben. Es gibt auch Verlängerung oder Elfmeterschießen oder so ein Scheiß. Im Moment steht es 1-1. Überraschend, ja. Brasilien tut sich schwer mit Japan. Aber Japan war nicht so schlecht. Egal. Aber das sind halt die Spiele ab jetzt, wo Mannschaften dann definitiv ausscheiden, wo es dann vielleicht sogar Elfmeterschießen gibt. Das ist ja so, sind ja dann oft die Sternstunden im Sport, weißt du? Und wie nah das dann beieinander liegt, so vom Helden zum Deppen, ja. Ey, so Elfmeterschießen ist ja so brutal. Das sind dann trotzdem alles nur junge Kerle, so, und ey, da den Druck von der ganzen Nation auf die in so einem Stadion, das ist schon Wahnsinn, ja. Also, und oft gibt's dann eben so diese gefallenen Stars. Also wenn dann so ein Weltstar das entscheidende Ding versemmelt, so, dann hätte ich einen passenden Song für ihn. Ich weiß nicht, das wäre vielleicht ein bisschen hart, in dem Stadion zu spielen, so als Message, weil das würde an dem Spieler nicht vorbeigehen, ja? Aber so vielleicht für seine private Playlist dann auf dem Weg nach Hause. So. Und wer weiß, möglicherweise gilt das heute für die Brasilianer, so ein Song. Ja? By the way, wenn Japan heute gewinnt, dann spiele ich in der Sendung noch Big in Japan, ja? Alpha Wild, das ist auch klar. Aber jetzt erstmal der Song für den gefallenen Helden. Und ganz ehrlich, aus der Kategorie hätte ich auch eine ganze Menge. Da gibt's gute Songs. Aber hier, wo wir schon 80er sind, Tina Turner, We Don't Need Another Hero.

Aus dem Soundtrack zum Film Mad Max, jenseits der Donnerkuppel. Tina Turner war das. We don't need another hero. Is it all or nothing? Schreit sie da förmlich raus. Ja. Und ey, genau das ist die Situation beim Elfmeterschießen. Oder is it all or nothing? Und das ist auch so hart, wenn die Typen, die daneben schießen. Und das passiert halt einfach. Einer muss da daneben schießen. Ich meine, damals bist du doch Deutsche Italien bei irgendeiner EM, ey. Da haben die, glaube ich, eine halbe Stunde Elfmeterschießen gemacht, bis mal irgendeiner dann bis das dann vorbei war. Das ist so bitter. Und wenn dir das passiert, das kriegst du ja dein Leben lang nicht mehr raus. Das ist so, ey, du kannst mit Sicherheit sagen, diese Spieler, die werden ihr Leben lang jeden verdammten Tag noch dran denken. An dieses Spiel, an diesen Elfmeter. Das ist so brutal. Das sagen auch so Leute, die so die Helden von, oder gefallenen Helden von 1994, damals Italien gegen Brasilien, Elfmeterschießen. Hab ich mal gesehen, hier Roberto Baggio, der meint, er denkt jeden Tag dran. Das ist einfach ein Fluch. Du kriegst das nicht weg, jeden Tag. Und das ist eigentlich albern, weil eigentlich denkst du dir, mein

wollte ich noch zitieren, jemand im Chat hat so einen schönen Lyrics gemacht da. Nochmal zu dem Peeling-Thema. Tastosterone, genau so. Stealing Daughters Peeling. Das passt perfekt, Mann. Das ist genau im Versmus drin. Oh, what a feeling. I'm stealing Daughters Peeling. Weißt du, so unter der Dusche, wenn du dich gerade so einseifst und sowas. Ja, herrlich, ja. Nur wenn die Tochter kommt und das hört so, was ist aus dem Bad her? Ja, Daddy dreht wieder durch. Na, ganz normal im Hause, Engelmeier. So ist das halt bei uns. Yeah. Zurück zur Musik. Ich hatte auch schon letzte Woche schon drüber nachgedacht. Ja, in so einem Stadion, ey, auch so Instrumentals, so Elektronik-Sachen, aber die halt richtig gut sind, ja. Ey, das kommt halt auch gut. Einfach mal so, haben wir ja ein paar Dinge auch gespielt. Dann habe ich auch gedacht, von Kraftwerk könnte man auch was spielen. Und jetzt spiele ich was von Kraftwerk. Wenn auch jetzt nicht unbedingt den Track, den ich im Stadion auflegen würde, da hätte ich wahrscheinlich, ja, was könnte man da nehmen? Trans-Europa Express. Okay, aber ich spiele aus demselben Album Trans-Europa Express jetzt eine wunderschöne Nummer und die heißt Europa Endlos. Hier sind Kraftwerk aus Düsseldorf.

Aus den Klingklang-Studios Düsseldorf, Kraftwerk waren das mit Europa endlos. Das Album heißt Trans-Europa Express, der TEE. Hey, das war damals in den 70ern echt der heißeste Scheiß, was Eisenbahn angeht. Total cool ausgesehen. Ich weiß noch so, das Kind, wenn ich am Münchner Hauptbahnhof war, da mal der TEE da stand. Boah, geil. Damals war echt Eisenbahn, hey, in den 70ern noch. Noch in den 70ern war Eisenbahn, hast du auch noch sowas von Fortschritt, weißt du, alles wird immer besser und Hightech. Und ich meine, dann guckst 2026, was draus geworden ist. Ich weiß gar nicht, ob heute so diese ICEs, ob die wirklich schneller sind, also die Städte verbinden als so ein TEE damals. Keine Ahnung. Ich meine, okay, man hat die Bahnstrecken erneuert. Ich weiß nicht, aber es ist ein leidiges Thema. Aber damals in den 70ern, schönes Ding. Und ey, die Musik, das ist ja wirklich so, wie wenn du im Zug, keine Ahnung, gab es bestimmt so eine Direktverbindung vom Rheinland, von Köln nach Paris oder sowas. Und du fährst dann da durchs Land, schaust das Fenster raus. Europa endlos. Und es ist ja so faszinierend. Ich meine, auch für die meisten Leute ist ja heutzutage, oder für viele würde ich sagen, ist ja heutzutage Europa so ein rein politischer Begriff. Da schwingt schon was Negatives mit Europa, EU und so. Das finde ich so schade, weil für mich ist es ganz anders. Hey, Europa, das ist, da denke ich erst ganz, ganz spät an Politik und an Europäische Union oder sowas. Europa, ey, was für ein einzigartiger Kulturraum, was für eine einzigartige Geografie, altes Land, ey, wirklich so eine Wiege auch von Menschheit und Entwicklung und so weiter. Ich meine, allein, dass Europa als einziges ja so diesen Status hat eines Kontinents, das ist ja, ich meine, wenn du es auf der Landkarte anschaust, dann gehört es doch genauso zu Eurasien wie alles andere auch. Aber nee, ich meine, Europa, das ist was Eigenes, weil es halt schon immer so war und ist auch tatsächlich so ein besonderer Kontinent, so eine Perle. Und ey, die Vibe, die darüber kommt, großartig, von Kraftwerk. Gibt es eigentlich einen Fußballspieler bei der WM, der Johnny heißt? Das ist eigentlich albern zu fragen. Aber ich meine, wenn es einen gäbe und wenn der sich verletzen würde oder rote Karte oder sowas, dann in der nächsten Cooling Break muss man das hier spielen. Jetzt sage ich echt nur mit Augenzwinkern. Ich habe das heute nicht mehr als Thema. Aber ein Song von Hawkwind. Und den hat tatsächlich Lemmy geschrieben. Ian Kilmister, Lost Johnny. Und ja, damals war Lemmy noch bei Hawkwind. Der hat angefangen als Roadie. Dann hat er auf dem Isle of Wight Festival, die waren nicht auf dem Hauptfestival, sondern draußen im Alternative Free Hippie Weirdo Drogenbereich. Und dort ist irgendwann der Bassist, der konnte dann nicht mehr. Und dann hat Lemmy Bass gespielt. Er hat vorher noch nie Bass gespielt, aber die haben gesagt, komm, egal, du kannst den Rhythmus halten, hey, wir brauchen jetzt einen. Und dann ist er vom Roadie zum Bassisten aufgestiegen. Und dann hat er sich in der Band hochgearbeitet. Ja? Und hier 1974, wo dieses Album rausgekommen ist, Hall of the Mountain Grill, da hat er dann sogar schon gesungen, manche Songs und auch Songs geschrieben, nämlich diesen hier. Und Motorhead-Fans werden wissen, dass der dann später bei Motorhead nochmal aufgenommen worden ist. Ein Remake, aber hier ist das Original von Lost Johnny. Hier ist ein Hawkwind.

Lost Johnny, ja, Hawkwind hier mit Lemmy am Mikrofon. Das wissen viele gar nicht, dass der mal bei Hawkwind war und auch dann schöne Aufnahmen gemacht hat und so. Der hat sogar den einzigen Nummer 1-Hit, den Hawkwind in ihrer, mei, die gibt's jetzt echt auch schon, also auch aus den 60ern sind die noch, oder Anfang 70 haben die, glaube ich, ihr erstes Album gemacht. Aber den einzigen Nummer 1-Hit, den die in dieser ewig langen Karriere hatten, den hat ausgerechnet der Lemmy gesungen, Silver Machine. Das hat ihm Nick Turner, glaube ich, nie verziehen, so, weil der konnte das nicht singen und hat nicht die richtige Tonlage dafür gehabt. Und dann singt der Lemmy, der hier, den haben sie intern, bandintern, haben sie immer ein bisschen auf ihn herabgeschaut. Auch echt nicht fair, muss man sagen. Ich bin ein riesen Hawkwind-Freund, aber der Umgang mit Lemmy war nicht in Ordnung. Ja. Und haben sie so den bisschen, der ist ja eigentlich nur der Roadie, ja. Aber shit, ich meine, der hat halt viel mehr drauf. Ja. Wie er dann auch der Welt bewiesen hat und auch Hawkwind in your face gezeigt hat. Und ja, Lemmy, echt super Entwicklung. Aber diese Zeit bei Hawkwind, die war trotzdem, glaube ich, sehr wichtig für ihn. Ich meine, da hat er den Sprung gemacht vom Edel-Roadie hin zum Musiker. So. Und das ist so eine wahre Bestimmung gewesen. Ja. Yeah. Gespielt wird auch noch Fußball. Das letzte Mal, als ich geschaut habe, stand es immer noch 1-1. Und es ist gar nicht mehr so lang zu spielen. Fast schon überraschend. Brasilien gegen Japan. 16. Finale. Und das würde ja dann Verlängerung bedeuten. Und zur geistigen Unterstützung schicke ich mal hier den Japaner eine japanische Rockband raus. Wahrscheinlich eine der ersten größeren Rockbands, die auch aufgenommen haben. Das ist Anfang der 70er, so richtig schön tief in der Hardrock-Zeit. Und die Band heißt Strawberry Path. Und das Album, das ist das mit dem Raven drauf. Wie heißt denn das? Weiß ich gar nicht mehr. Es gibt, glaube ich, nur ein bekanntes. Ja, da ist so ein Raven drauf. Oder es ist eine Krähe, könnte auch sein. Ein schwarzer Vogel halt, okay? Und da finden wir diesen Song drauf. Mary Jane on my mind. Ja, Mary Jane, Codewort hier für Cannabisprodukt. Und vielleicht hilft es ja den Japanern, wenn wir jetzt alles auf der Welt jetzt gleichzeitig hier light your spliff und wir schicken das den Japanern. Vielleicht kriegen sie dann die richtige Gelassenheit. Vielleicht ist es auch kontraproduktiv. Wir werden es am Ende sehen. Am Ende ist es wahrscheinlich egal. Strawberry Path aus Japan mit Mary Jane on my mind.

Mary Jane on My Mind, verträumte Rockballade hier aus Japan, 70er. Strawberry Path heißt die Band und es finde ich so witzig, wie er das da singt. Damals war es wahrscheinlich, in Japan wahrscheinlich noch viel strenger als in bei uns in Europa, der Umgang mit Drogen. So, hey, da haben die wahrscheinlich hier Nulltoleranz gekannt. Ja. Und da konnte sie noch nicht mal so offen Anspielungen machen, sondern das klingt ja wirklich wie, als er ist halt so verliebt in diese Mary Jane und the most important thing, I love you. Und ich meine, damals waren es wahrscheinlich noch ein paar Eingeweihte, die verstanden haben, von was der da eigentlich singt, so wen er denn da so liebt. Weil das ging damals in Japan nicht, ja, sich da so zu outen. Da musstest du raus aus Japan, ja, so wie Damo Suzuki oder so. Ja. Shit. Aber ja, wenn ich den Song jetzt so gehört habe, schöne verträumte Ballade, aber nicht so uplifting, dass man das da während im Spiel spielen kann. Ich glaube, der wäre eher was für nach dem Spiel. Und eher wahrscheinlich auch, wenn du nicht gewonnen hast, weißt du dann, ey, Mary Jane, tröst mich, helf mir über diesen Schmerz hinweg, lass mich in Träume fallen, aber ich kann nicht mehr an die Wirklichkeit denken. So. Okay. Nächsten Song, ey, den habe ich auch letztes Woche schon am Start gehabt. Das ist mal wieder so ein schönes Rockteil. Und hier mal ein Instrumental, was man auch einfach so neutral mal reinkicken kann. Und das hat halt so viel Drive nach vorne. Black Sabbath sind das hier mit Supernaut.

Supernaut. Black Sabbath waren das. Und ja, ich hab gesagt, das ist ein Instrumental. Und als dann der Song läuft, dann spüre ich so Ozzy, der letztes Jahr verstorben ist, spüre ich ihn so, so in meinem Hinterkopf mal so kurz antippen und not so fast, my friend. Natürlich ist es kein Instrumental. Ich kenne den Song schon ewig. Warum ich das gesagt habe? Ja, weil ich wahrscheinlich schon letzte Woche so im Kopf hatte, da würde ich nur diese Instrumentalsequenz nehmen. Das Riff und dann auch dieses Drum-Schlagzeug-Solo, diese Brücke dort so. Ja, natürlich wird auch gesungen. Aber im Stadion, glaube ich, würde ich daraus so eine Sequenz loopen. Uplifting-Guitar-Sound. Und ja, was wir auch manchmal so gehört haben, oder einmal habe ich das zumindest schon diese WM gehört und öfter auch schon so bei so Großveranstaltungen, da hört man mal das Grundriff von Led Zeppelin von Kashmir. Aber das ist halt in den 90ern, da hat man doch da auch nochmal so eine andere Version gemacht, so Hip-Hop-mäßig. Das war doch auch Soundtrack von irgendeinem Film, Godzilla oder so, irgendwas, so ein verrückter Monster-Affe. Filme kenne ich nicht so gut aus. Aber ich habe das mitbekommen damals, dass eben da dieses Riff sozusagen neue Verwendung gefunden hat. Und eine ganze Generation, oder mittlerweile wahrscheinlich schon 2 Generationen, kennen wahrscheinlich nur dieses Riff, die verarbeitete Version. Und das bietet sich natürlich echt an, weil das hat auch so einen Drive nach vorne. Und ich spiele jetzt nicht Kashmir, sondern ich spiele jetzt einen meiner absoluten Favorite-Songs. Das bietet sich hier an, weil da könnte ich mir auch denken, hey, aus dem könnte man auch schön so 2-3-Minuten-Sequenz rausziehen und dann hier in so eine Cooling-Break reinspielen, weil es einfach so martialisch ist. Da muss man genau reinhören, welche 3 Minuten es wären, aber ich auf jeden Fall da, wo auch hier Ritchie Blackmore sein Solo spielt, und dann auch das Orchester zu hören ist und diese orientalischen Halbtöne auch, Weltmeisterschaft ist auch international, ja, sowas reinbringen, das wäre auch ein geeigneter Track. Ja. Aufgenommen in München, ja, oder nein, die Münchner Philharmoniker haben auf jeden Fall mitgespielt. So ein bisschen Ruhm strahlt auch auf uns hinab. Hier ist ein Rainbow mit Stargazer. Und allein Cozy Powell. Ein Song, der mit einem Schlagzeug-Solo anfängt. Ich meine, wohin soll der führen? Ne? Hier ist ein Rainbow.

Stargazer. Einer der größten Rocksongs aller Zeiten war das hier, Rainbow. Und absolut arena-tauglich. Für mich ist so eine Mucke mal den Publikum reindrücken, so Wahnsinn. Wenn dann Ronnie James Dio, so der singende Vulkan, wenn er dann so schreit, now where do we go? Ey, das hat sowas Warriorhaftes. Hey, ich gehe überall mit dir hin. In jedes Abenteuer ziehe ich mit dir hin, wenn der Typ dabei ist. So. Da weißt du nur so ein kleines Hemd. Aber diese Energie, ey, fantastisch, ja. Und ich frage mich öfter mal, so das, da waren ja die Münchner Philharmoniker dabei und ob da diese Musikbeamten von dem Orchester, ob denen das damals bewusst war, was für ein Meisterwerk die eigentlich schaffen, ja. Oder ob die sich nur gedacht haben, ja, okay, das ist halt irgendwie, naja, mach mal halt mal mit den Langhaarigen und das frage ich mich wirklich. Auch im Nachhinein, manche von denen werden ja heute immer noch leben, irgendwelche alten Musikrentner. Und da müssen wir mal anfragen, so, hey, erinnerst du dich daran? Wie ordnest du das ein in deinem Leben? Weil ganz ehrlich, Münchner Philharmoniker, es gibt so viele Philharmoniker, ob die jetzt jemals bei irgendeiner Sternstunde irgendeine Aufnahme mitgewirkt haben sonst, wenn die so, keine Ahnung, was die sonst spielen, halt den üblichen Klassikkram. Ob da irgendwas dabei ist, wo du dann Jahrzehnte später denkst, Wahnsinn, an dem Abend, geil. Aber du hast bei so einem Meisterwerk mitgewirkt. Ob das dem bewusst ist, das würde mich echt interessieren. So. Naja, Grüße gehen jetzt raus an alle Leute, die hier live eingeloggt sind im Chat. We salute you. 8 von oben, Blechtrommler, Fishhead, Klo Duscher, Matti, Nicole, Someone Else. Someone Else übrigens hat vorhin auch noch einen Peeling-Beitrag geliefert, der war auch gut, warte mal, was haben wir denn? Oh, what a feeling, I'm sheeling after peeling. Okay, aber so mit ein bisschen Germanics drin, ja. Gut, sehr gut. Ja. Grüße auch an Testosterone und Vukai. Schön, dass ihr am Start seid und Fußball ist vorbei. Brasilien hat in der allerletzten Minute das 2-1 geschossen. Oh, Japan ist raus. Oh, gibt heute keinen Alphaville. Oh, aber ich habe das Spiel ja nicht gesehen, aber hier Live-Ticker schreibt im Kicker, so verdienter Sieg für Brasilien und mögen die Besseren gewinnen. Ja. Uns kann es egal sein. Wir kommen zurück zur Musik und ich spiele jetzt mal was von der Band, die ich auch mag, die ich schon als Kind gern gemocht habe, weil die hatten so ein Zeitfenster, da ist alles Gold geworden, was sie gemacht haben. ABBA aus Schweden, auch das hier arena-tauglich und da können wir natürlich mehrere Songs nehmen, die alle arena-tauglich sind, aber ey, mein erster Anspieltipp und auch überhaupt, wenn ich ABBA so in einem Club aufgelegt habe, dann war ich das immer meine Lieblingschoice, weil das auch irgendwie ein bisschen rockig ist und dann so auch so leichte Oriental-Vibes drin hat, wie jetzt auch hier bei Rainbow gerade zu hören waren. Hier sind ABBA mit Gimme, Gimme, Gimme.

Arena tauglich, sag ich. Gimme, gimme, gimme. Das waren ABBA. Und hey, wenn wir ABBA spielen, leit mir damit doch eine kleine Disco-Runde ein. Und hey, ich habe schon immer ein Faible gehabt für gut produzierte Disco-Songs aus den 70ern. I like it. Und der hier zum Beispiel, der hat auch sowas Sportives an sich. Carl Douglas. Und der hat nur einen Hit gehabt. Da weiß jeder, was kommt. Kung Fu Fighting. Liegt aber daran, dass dieser Carl Douglas tatsächlich in Amerika hier ein ganz guter Kung Fu Kämpfer war. Einer der besten in Amerika. War der nicht sogar irgendwann mal Meister oder sowas? Oder hat einen schwarzen Gürtel gehabt? Keine Ahnung, was das bedeutet, ob du dann wirklich zu der Elite gehörst. Aber er war jetzt eben nicht nur ein Sänger, sondern er kam tatsächlich eben eigentlich aus dieser Kampfsportszene und hat dann eben einen Hit rausgemacht, der auch einfach cool ist. Ja? Und da gab es auch mal so eine Serie im Fernsehen. Da kamen auch immer Teile davon, dieses oh, oh, oh, oh. Ja, das kam doch irgendwie in so einem Fernsehding immer. Hab ich als Kind gesehen, 70er. Ey, frag mich nicht, wie das heißt da. Aber den Song, den können wir immer noch hören. Kung Fu

Kung Fu Fighting, Carl Douglas war das und das erinnert mich so sehr an meine Clubzeiten. Du kennst ja dann die Songs durch und durch und ich weiß bei je wirklich exakt genau, wann ein H oder ein H kommt. Ja, da habe ich dann mal so passend dazu exakte Perfect Timing, wie er singt, ja, so meine Fake Kung Fu Moves gemacht und so weiter zur Belustigung des Publikums. Das war aber geil. Und beim nächsten Song war es genauso. Ja, da sind auch so ein paar Effekte drin und wenn du halt du weißt genau, wann das kommt, du weißt genau, wann der Blitz einschlägt und wann der Donner kommt und so weiter. Und der nächste Song, da frage ich mich auch, warum spielt der sowas nicht mal bei einer WM? Ja, das ist Black Music, obwohl es eigentlich ein weißer Sänger ist, aber es ist absurd. Ich meine, da geht es um den Kampf von Muhammad Ali gegen George Foreman in Kinshasa, in Zaire. Eine All-Black-Veranstaltung durch und durch. Und es war auch damals in diesem politischen Kontext, so 70er Jahre und so weiter. Ja. Und vielleicht ist es ja heute politisch unkorrekt, Zaire zu sagen. Ja. Weil heute heißt das Land wieder Kongo. Damals hieß es halt Zaire. Aber ich keine Ahnung, ob das jetzt irgendwie verpönt ist, der Begriff, und man das deswegen nicht mehr spielt. Aber wenn das nicht der Fall wäre, nicht nur, wenn Kongo spielt, aber überhaupt, weißt du, brauchst mal so ein bisschen kämpferische Tribal-Sounds. Schmeiß doch so ein Ding mal in ein Stadion rein, ja, und schau, was abgeht. Ja. Hier ist Johnny Wakelin mit In Zaire.

Oh Mann, ich möchte sowas bei so einem Groß-Event bei der Fußball, wer möchte das hören? Johnny Wakelin, Insel hier. Ich weiß doch nicht, ey, bei mir ist es echt so, wenn ich so eine Mucke höre, das ist so tribal, mit diesen Trommeln so. Automatisch, ich habe da meinen Körper gar nicht unter Kontrolle. Das stelle ich jetzt fest, weißt du, selbst hier, wo ich einfach nur alleine in meinem kleinen Stoner Hall Studio sitze, da geht automatisch geht's die Faust nach oben. Hey, das ist tribal. Und überleg mal, wenn du so im Stadion bist, dann hast du eh dieses Gefühl, die Masse, und wenn es dann emotional so aufgeheizt ist, dann so einen Beat halt da reinzulegen. Allein der Beat schon. Du könntest vielleicht auch nur diesen Beat raus samplen und den als Loop die mal 3 Minuten durchspielen. Das ist einfach so der Hammer. Aber dann vielleicht auch so ein Gewittergeräusch rein. Ja. Ah, Gewitter ist auch so ein Thema. Ja. Da in Amerika, bei den offenen Stadien, manche haben ja riesen Hallen, aber wenn ein Stadion offen ist und irgendwo in der Gegend der Blitz einschlägt, dann wird das Spiel abgebrochen. Ja. Okay, bei Gewitter spielt man sowieso nicht Fußball. Hat man noch nie gemacht. Ja. Aber Gewitter, es dauert 10 Minuten, Viertelstunde, und dann zieht's vorbei und dann geht's weiter. Nicht so in Amerika. Da gibt's also ganz strenge Regeln. Und letztens ist so ein Spiel 2 Stunden unterbrochen worden. Und ja, was spielst du dort so, ey? Muss man Gewittermusik spielen. Und zum Beispiel dieses Ding, The Weather Girls, It's Raining Men. Und das ist auch so, viele glauben, das ist einfach nur so ein billiger 80er Trash-Song, aber das ist viel, viel mehr, dieses Teil. Ich spüre da so eine schamanische Vibe drin, weißt du, da geht's auch ein bisschen so um Rain Dance, um das irgendwie das Wetter ja zu beeinflussen, so Hexerei. Das ist auch so ein tief weiblicher Song. Ja, im Chorus singen sie ja die Weather Girls, singen sie God bless Mother Nature, she's a single woman too. Da geht's echt so um dieses Weibliche und jetzt mal so, dass die Erde, so das Gaia, mal so die apollonische Ordnung ein bisschen durcheinander bringt, ja? Und dort mal so die Wettergeister, die Wetterhexen so ihren Einfluss nehmen und plötzlich verändert sich alles und die Wissenschaftler so oder die Typen in den meteorologischen Studios, so die sehen dann so, humidity's rising, barometer is getting low und dann, according to all sources, the street's the place to go, cost a night for the first time. Ja, also ich finde das ein so großer Song. Für mich, ey, schwingt das alles mit so, dieses Hexen, heidnische, tiefe, weibliche. Und das triggert mich. Das türmt mich an. Ja, das ist großartig. Und Gewittermusik ist auch drin. Auch da, wenn du die Mucke kennst, so, da kannst du als DJ natürlich hier ein bisschen show-offen, bisschen angeben. Ja. Macht auch Spaß. Gehört auch dazu zum Job. Hier sind die Weather Girls.

Oh, It's Raining Man, das ist so großartig, dieses Teil. Ja? Das ist echt schon ein Hammer. Diesen kleinen Break dort, was da so drin ist, das erinnert mich fast schon so an die drei Hexen von Macbeth. Ja, wie die drei Frauen da mit diesen unterschiedlichen Tonlagen, wie die da so singen miteinander. Ey, das ist Magic, was die machen. Ja? Wie die drei Hexen aus Macbeth. Was dann später dann auch nochmal Theodor Fontane hatte das auch nochmal zitiert, dieses Hexenthema, so die Wetterhexen, wie sie so das Unwetter beschwören, um dann die Brücke vom Kwai, heißt es doch, nee, Tai,

hier in Schottland war das, glaube ich, ein echtes Unglück, was da im 19. Jahrhundert passiert ist, wo so ein Eisenbahn eingestürzt ist, weil die Brücke ist eingefallen in so einem Unwetter. Ja. Da war übrigens auch Johnny der Heizer, Lost Johnny, hey shit, das passt heute auch, haben wir vorhin gehabt, Lost Johnny, hey, in diesem verdammten Zug. Und Tant ist das Gebilde von Menschenhand, haben die Hexen geschrien und dann ist die verdammte Brücke eingestürzt, shit. Aber trotzdem, so ein bisschen Weiblichkeit tut uns vielleicht auch ganz gut, jetzt hier, wo die ganze Zeit Fußball ist. Und hey, schmeißen wir gleich noch so einen urweiblichen Disco-Klassiker hinterher. Weiblich nicht nur, weil es eine Frau singt, sondern auch, was sie singt. Hey. Ah, I love it. Chaka Khan, I'm every woman.

Chaka Khan war das mit I'm Every Woman und die Rhythm Section dem Song. Boah, die sind mächtig, oder? Am Bass Will Lee und am Schlagzeug Steve Ferrone. Und der war wahrscheinlich zur selben Zeit, also hat den gebucht. Aber auch in den 70ern, ich weiß nicht, ob es die da noch gab, 79 war die Nummer hier. Aber in den 70ern war der Schlagzeuger von The Average White Band. Und da der Titel täuscht total, oder ist mit so einem Augenzwinkern gesagt, weil die spielen halt wirklich Black Music. Es ist so eine Funkband. Hier sind, und da war der Schlagzeuger hier, Steve Ferrone, den hören wir jetzt mit der Average White Band. Pick up the pieces!

Pick Up the Pieces, The Average White Band war das mit diesem, ja, fast schon so ein Classic, hey. Hey, wollen wir noch so einen hören, so 70er Jahre Jazz, grooviger Jazz, Classic. Und dann habe ich hier Klaus Doldinger am Start, ja, mit Passport. Und die haben so viele Alben aufgenommen, aber das Beste ist wirklich für mich eindeutig Looking Through You. Und dort findet sich auch dieser Klassiker, also den du immer wieder spielen kannst, den man auch nutzen kann für, keine Ahnung, für Dokus, Filme, was auch immer. Wenn du halt sowas in dieser Mood brauchst, mega Rockport heißt die Nummer. Hier ist Klaus Doldinger und Passport.

Jazzstandard aus Deutschland. Das war ein Passport mit Rockport. Ja, liebe Musikfreunde, wir sind schon schwer auf der Zielgeraden vom Vintage Club heute. Denn wie eingangs angekündigt, werde ich ziemlich pünktlich ab 22 Uhr dann den Club heute schließen. Denn nachher ist Fußball. Und ich bin live auch in der Watch Party von Nuviso am Start. Ab 22.15 Uhr gehen wir dort auf den Stream auf YouTube. Und könnt ihr natürlich zugucken, wie wir gemeinsam Fußball gucken. Es könnte auch heute schon das letzte Spiel sein von Deutschland. Ich bin da nicht so wahnsinnig optimistisch und so. Aber was mir eigentlich am wichtigsten ist, heute wird ja wieder in Boston wird gespielt. Und das ist wieder so ein offenes Stadion. Und müssen mal auf den Wetterbericht schauen. Nicht, dass da wieder irgendwie Gewitter ist und dann 2 Stunden Pause heute Nacht sind. Ich meine, das ist bei einer Watchparty dann auch doof. Hast du aber ganz schön Zeit zu überbrücken. Es wird dann später. Ich hoffe, dass das nicht passiert. Und ein Blick auf den Weather Report sagt, oh shit, heavy weather. So heißt tatsächlich das nächste Album. Und die Nummer ist, ja, ein Jazzstandard. Birdland. Und einmal komme ich noch zurück.

Weather Report waren das aus dem Album Heavy Weather. Die Nummer Birdland, wahrscheinlich ihr bekanntester Track und ist schon genial umgesetzt. Da so dazwischen, so eine Mittelteile, hast du echt so spürbar das Gefühl, oh, es ändert sich was. Wie am Barometer wieder, irgendwas steigt oder fällt und man weiß nicht genau, wo es hingeht. Aber zum Ende wird es dann ja doch wieder heiter und ich glaube, wir können beruhigt in den Abend blicken. Ja, damit enden wir den Vintage Club heute ein bisschen früher als sonst, genau eine Stunde früher. Ich gehe jetzt dann rüber zu den Kollegen von Nuviso. Wir schauen heute Abend Fußball. Schland spielt gegen wen? Paraguay. Und spannendes Spiel erwartet uns. Und wenn ihr Lust habt, ab 22:15 Uhr gehen wir auf den Stream, starten wir bei der Tube. Und da können wir gemeinsam Fußball glotzen und ein bisschen drüber quatschen. Jetzt danke ich euch fürs Einschalten. Ich werde auch irgendwann in diesem Sommer mal eine kleine Pause einlegen, habe aber da noch kein Datum. Nächsten Montag, wenn uns nicht der Himmel auf den Kopf fällt, bin ich hier wieder am Start mit dem Vintage Club. Und in die Nacht schicke ich uns mit einer Nummer, die habe ich auf der Playlist schon gehabt, als ich mit Valentiano zuletzt war. Und da hatten wir das Thema amerikanische Songwriter, die noch am Leben sind. Und ich wollte an dem Abend eigentlich auch gerne was von Valerie Simpson spielen, die schon in Motown in den 60ern zusammen mit ihrem Partner Ashford Hits auf Hits geschrieben hat. Die war eine von diesen Hits-Will-Schreiberinnen. Wahnsinn. Und Anfang der 80er haben die dann auch zusammen was aufgenommen. Und die Nummer heißt Solid. Riesenhit. Da ist keine Anspielung irgendwie auf Fußball drin. Nee, ist einfach nur ein solider Love-Song. Oder auch einfach nur ein Song für eine Freundschaft, eine Partnerschaft, die über Jahrzehnte ging, bei denen beruflich und privat, die waren auch verheiratet. Und Ashford, der lebt nicht mehr. Aber Valerie Simpson, die alte Dame, die ist immer noch am Start. Und damit danke ich euch allen fürs Einschalten. Bleibt uns gewogen. Bis nächstes Mal oder nachher beim Fußball. So long. Ciao. 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
1: Spektakel.
0: Wir erzählen über dem Club der toten Dichter liegen. So tretet herein, Herrschaften, lasse der Neugier
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0: Alle, dass der Mensch
1: von Natur aus etwas sucht.

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Gott, ja.